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0: miteinander hinbekommen, aber eine allein mit wechselnden Mehrheiten und in Geiselhaft der AfD schon?
1: Und das waren sie. Die Standpunkte zusammengestellt hat sie heute Peter Eichenberg.

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0: zeigen doch, wie sehr die gemeinsame Basis angekratzt ist. Und ich komme zurück zu dem, was ich anfangs sagte. Abschreckung ist Fähigkeiten und Wahrnehmung. Bei den Fähigkeiten sieht es noch gut aus, hat sich nicht viel verändert. Aber die Wahrnehmung, die politische Kommunikation, ich erinnere nochmal an Grönland, an die Aussagen, NATO ist ein Papiertiger, wir brauchen sie eigentlich nicht. Die schwächen ja allein damit schon die Abschreckungsbotschaft. Das heißt, um auf deine Frage zurückzukommen, ja, natürlich, das Interesse der Europäer ist ein starkes transatlantisches Bündnis, ist eine Partnerschaft mit den USA. Aber im Endeffekt entscheiden die USA, was für einen Partner sie haben wollen. Die Europäer müssen sich bemühen, so schnell wie möglich aufzuwachsen, damit sie eben nicht in eine Abschreckungslücke kommen.
1: Die Politikwissenschaftlerin Claudia Major war das vom German Marshall Fund. Vielen Dank fürs Gespräch.
0: Ich danke dir.
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0: dem Gipfel der Glückseligkeit, wenn der gnädige Herr uns anlächelt, die Hand schüttelt oder uns umarmt.
1: 8 Jahre später gelingt dem Aufklärer sein großer Wurf. Seine Sammlung von Umgangsregeln war schon zu seinen Lebzeiten ein Erfolg und wird in mehreren Auflagen verkauft.
0: Es steht nicht immer in unserer Willkür geliebt, aber es hängt immer von uns ab, nicht verachtet zu werden.
1: Adolf Freiherr Knigge lebte nach dem Erscheinen seines Erfolgswerks noch 8 Jahre. Im Alter von 44 Jahren starb er am 6. Mai 1796 in Bremen an Nervenfieber und Gallensteinen. Das war heute, vor 230 Jahren.
2: Und das war der Stichtag von Dirk Böhling und das war die ARD-Infonacht für diesen Mittwoch mit Nikolai Russ. Ich wünsche Ihnen einen guten Start in diesen Tag. Und die Zeit, es wird gleich 5:58 Uhr.

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0: Gesicht strahlt und auch ich habe das Gefühl, als würde ich selber innerlich in das Konzert mit einstimmen. Kein Wunder, Forscher haben herausgefunden, Vogelgesang senkt körperliche Anzeichen von Stress. Cortisolspiegel, Blutdruck und Puls sinken, wenn wir Vogelkonzerten lauschen. Und das mentale Wohlbefinden steigt. Dabei ist alles gratis. Ich muss einfach lauschen, welches Vogelkonzert gerade gegeben wird. Und dann kann es passieren, dass es in mir selbst zu singen beginnt. Ich fühle mich dann verbunden mit der Natur, mit den Geschöpfen, die darin singen und singen und singen. Es ist wie ein Einklang mit der Natur. Ja, mehr noch, schon im Buch Daniel im Alten Testament heißt es: Preist den Herrn, all ihr Vögel am Himmel, lobt und rühmt ihn in Ewigkeit. Das ganze Gezwitscher ist nämlich auch Gebet. Und das gilt nicht nur für die Vögel. Da heißt es im Buch Daniel weiter: Preist den Herrn, all ihr Tiere, wilde und zahme, lobt und rühmt ihn in Ewigkeit. Preist den Herrn, ihr Menschen, lobt und rühmt ihn in Ewigkeit. Einklang im Lob Gottes nenne ich das. Und auch dann, wenn ich vielleicht selbst es noch nicht schaffe zu beten, dann singt halt die ganze Schöpfung für mich mit. Und sogar, wenn mir dazu gar nicht zumute ist oder ich wirklich auch gar nichts mit einem Bezug der Schöpfung auf Gott anfangen kann, dann lasse ich die Vögel und die Tiere halt singen und lausche. Und ich weiß, es wirkt auf mich, genauso wie auf die anderen Vögel. Und wer weiß, vielleicht auch
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0: Ja, dass es auch mal ohne so einen Anlass eine längere Waffenruhe gibt in absehbarer Zukunft. Denn Russland scheint ja in der Ukraine auch schon lange nicht mehr nennenswert voranzukommen.
1: Ja, dieses nennenswerte Vorankommen, das bestätigen auch russische Militärblogger, sogenannte Z-Blogger. Die sagen auch, dass es da keine größeren Geländegewinne mehr gibt. Aber ob jetzt das Militärische dafür sorgen würde, dass Russland jetzt sagt, wir machen jetzt eine erneute Waffenruhe oder eine Verlängerung dieser Waffenruhe. Ich persönlich bezweifle es, denn Russland, die beharren ja weiterhin auf ihren Positionen. Also die möchten eine Annektierung, eine Anerkennung der annektierten Gebiete haben, eine offizielle, und eine Anerkennung der besetzten Gebiete. Das soll jetzt alles russisch werden, ganz offiziell für das internationale Publikum. Sie wollen eine sogenannte neutrale Ukraine, also kein NATO-Beitritt. Diese ganzen Sachen, die bleiben. Was aber auch Fakt ist, dass die Beliebtheitswerte von Putin im eigenen Land, dass die sinken. Das zeigen auch Umfragen von regierungsnahen und staatlichen Umfragen.
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0: treibt er im Weltall. Das schwerelose Schweben macht ihm besonders viel Spaß. Aber die meiste Zeit sitzt er einfach nur in seinem Sessel, hört Opern und guckt aus dem Fenster.
1: Ich hatte da oben die beste Zeit meines Lebens. Dafür gibt es keine Worte. Jedes Mal, wenn ich aus dem Fenster geguckt habe, habe ich etwas Neues gesehen. Davon konnte ich gar nicht genug bekommen. Die Zeit war viel zu kurz. Ich wäre am liebsten 3 Monate geblieben.
0: Stattdessen geht es am 6. Mai wieder zurück zur Erde. Der Rückflug mit der Sojus-Kapsel dauert zwar nur 3 Stunden, aber er hat es in sich.
2: Also man ist wie ein Rollbraten verschnürt in diesem Sitz und wird hin und her geworfen. Und ganz schlimm ist die Rückkehr, bevor die Fallschirme aufgehen. Da schlägt es also in alle Richtungen und das ist brutal. Ja. Und die Landung natürlich auch. Also ich meine, was die Russen als reiche Landung bezeichnen, das ist schon aufhauend Fall. Ne?
0: Um 13.42 Uhr Ortszeit landet Dennis Tito in der kasachischen Steppe. Die Strapazen sieht man dem 60-Jährigen kaum an. Weil er sich an die Schwerelosigkeit gewöhnt hat, muss er zwar zuerst getragen werden, sprüht aber förmlich vor Begeisterung über die Weiten des Weltraums.
1: Großartig, einfach großartig. Ich bin gerade aus dem Paradies zurückgekehrt. Ein großartiger Flug, eine tolle Landung.
0: Aus Dennis Titos Flug ist letztendlich kein diplomatischer Skandal zwischen Russland und den USA entstanden. Aber an seinem Flug entzündet sich die Debatte, wer im All entscheidet. Staaten, Institutionen oder der Markt? Was mit Tito als einmaligem Flug beginnt, ist in den letzten 25 Jahren zu einer Industrie geworden. Einen kurzen Flug in den Orbit, ein paar Minuten Schwerelosigkeit oder mehrtägige Missionen in die Erdumlaufbahn. Weltraumtourismus ist mittlerweile ein Geschäft für Milliardäre. Und die nächste Stufe wird längst nicht mehr allein von Staaten geplant. Private Unternehmen entwickeln eigene Raumstationen, verkaufen Flüge ins All und machen aus dem Weltraum Schritt für Schritt einen Markt. Wem das All gehört, ist dabei eigentlich eindeutig geregelt, nämlich niemandem. So legt es der Weltraumvertrag fest. Besitzansprüche sind ausgeschlossen. Der Weltraum soll allen offen stehen und damit eben auch Touristen.
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0: Hier ist WDR5. Wir haben in dieser Stunde schon über das Funktionieren der Bundesregierung gesprochen. Denn Friedrich Merz ist heute seit genau einem Jahr Kanzler. Und vielleicht hilft der Koalition auch unser Thema gleich nach 11. Hier noch ein bisschen weiter. Um weiter besser oder noch besser zusammenzuarbeiten. Wir sprechen nämlich gleich über gutes Teamwork. Was ist dafür wichtig? Wie führt man vor allem ein gutes Team oder ein Team auch richtig? Und wie schaffen es Politik und Gesellschaft, mehr Teamwork zu machen, statt auseinander zu driften? Darüber spreche ich gleich nach 11 mit einem Professor für Sozialpsychologie. Vorher jetzt um 11 für Sie die Nachrichten und WDR aktuell. Bis gleich.
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0: als in diesen großen, dicken Stangen. Und dann würde ich darauf achten, dass der wirklich richtig knackig ist und nicht, wenn man so eine Stange anhebt und dann hängt die schon so, dann hängt die schon so runter wie so eine Wurst, sondern nee, dass das Ding halt wirklich so richtig schön knackig ist und dass eben auch die Schnittstellen, dass die schön, schön frisch und nicht angetrocknet sind. Ja, und was ich auch tatsächlich erst in der Recherche erfahren habe, ist, dass der 24., ich sagte immer, das ist der Spargeltag, bis zum 24. Juni dürfen wir Spargel essen und ab dann nicht mehr. Das gilt tatsächlich auch für Rhabarber und das liegt an der Oxalsäure, weil also die frühe Ernte ist komplett unproblematisch und ab dem 24. sagt man, dass die Pflanze zu viel Oxalsäure hat.
1: Ah, dann wird es also gefährlich. Ich habe alles aufgegessen, wie du vielleicht mitbekommen hast. Was machst du noch aus Rhabarber oder mit Rhabarber?
0: Oh, ein ganz schnelles Rhabarberkompott, wirklich unter 10 Minuten. Rhabarber ein bisschen einzuckern und mit einem Schluck Wasser oder einem Schluck Apfelsaft kleingeschnitten in der Pfanne 3 Minuten köcheln lassen und dann mit wahlweise Speisestärke oder auch Vanillepuddingpulver ein bisschen abbinden, von der Pfanne nehmen und da noch ein paar frische geschnittene Erdbeeren rein und das zu Joghurt.
1: Und das ist köstlich. Und das, was ich gegessen habe, war Rhabarberkuchen mit Haselnuss und Baiser. Zubereitet von Julia Floss. Vielen Dank, war sehr lecker. Das Rezept gibt's dann in Kürze auch natürlich nochmal auf wdr5.de. Jetzt hatten wir gerade Kuchen und den gibt's vielleicht heute auch im Kanzleramt. Friedrich Merz ist seit genau einem Jahr im Amt und gleich ist er Thema hier bei uns im WDR5-Tagesgespräch. Wir wollen mit Ihnen mal darüber reden, wie Sie den Kommunikationsstil von Merz so finden. Denn rhetorisch eckt er manchmal an, auch ein Grund seiner niedrigen Umfragewerte. Anderen gefällt wiederum, dass er rhetorisch eben nicht so zurückhaltend ist, wie es zum Beispiel seinem Vorgänger Olaf Scholz vorgeworfen wurde. Wie direkt darf und soll ein Bundeskanzler sprechen? Das wollen wir mit Ihnen nachher ab 10 nach 12 diskutieren. Wenn Sie mögen, rufen Sie gerne jetzt dafür an. 0800 5678 3x5 oder Sie melden sich über die WDR5-App. Das geht auch. Das Tagesgespräch gleich über die Rhetorik von Merz. Wir freuen uns, wenn Sie mitreden. Vorher für Sie jetzt erstmal der Tag um 12. Bis gleich.

0: ja, Inhalte verkauft, anspricht, über seine Rhetorik. Und haben dann jetzt den nächsten Anrufer in der Leitung, so wie ich das hier sehe. Ja, genau. Johannes Obst aus Dortmund ist nämlich jetzt dran. Hallo, Herr Obst.
1: Hallo. Herr Obst. Ich kann ein bisschen die Einschätzung des Vorredners teilen. Muss ich sagen, für mich geht es nicht so sehr um die Rhetorik von Friedrich Merz, sondern das, was er sagt und wie er zum Teil gesellschaftliche Gruppen angeht, in einer Leichtigkeit, wo mir manchmal der Atem wegbleibt. Das hat manchmal schon Trump'sche Züge, finde ich.
0: Was war so das der eine Moment? Genau, ja, sprechen Sie schon an. Das Stadtbild, das ist so das, was... Ja.
1: Wir erinnern sich an den Wahlkampf, die Ukrainer gehen zum Zahnarzt und kriegen sofort das Gebiss komplett gemacht und die deutschen Patienten kriegen keine Termine. Das ist so eine Polemik, die kann man sich halt im Wahlkampf noch erlauben, aber die hat er immer noch nicht ganz abgelegt in meinen Augen. Und das ist ein Problem in heutigen Zeiten, wo wir sowieso schon Strukturen aufweisen wie in den USA, wo das Land nicht geeint erscheint, sondern gespalten. Gucken Sie sich ostdeutsche Bundesländer an, gucken Sie sich insgesamt Zuspruch der AfD für die AfD an, auch in Westdeutschland. Er müsste in meinen Augen da ganz anders agieren. Wir müssten erstmal jeden willkommen heißen, der da ist. Wir haben Fachkräftemangel, wir haben Hilfskräftemangel. Jeder, der da ist, sollte sich hier auch angenommen und wertgeschätzt fühlen. Das schafft er nicht zu transportieren. Und das liegt nicht nur an politischen Inhalten, wo man natürlich unterschiedliche Auffassungen sein kann. Das geht eben auch darum, wie er Dinge formuliert und wie er manchmal Leute abkanzelt.
0: Aber Herr Happe,
1: und das ist ungeeignet.
0: Herr Obst, ihr kommt über die App eine Nachricht von Markus Happe rein, der sagte, wie kommt es, dass 80% der Deutschen die Stadtbildaussage gutheißen, im Rückblick aber ständig problematische Aussagen finden?
1: Naja, Sie wissen selber, dass wenn man Angst hat oder wenn Menschen sich Sorgen machen, einfache Antworten immer gerne genommen werden. Ich weiß nicht, woher diese Umfrage stand. Also mein Pro hat dazu diese Aussage auf jeden Fall nicht gehabt. Ich fand das hochproblematisch und ich finde, das hat er immer noch nicht verstanden. Lassen wir uns mal die nächsten Wahlen abwarten, wo die AfD die stärkste Kraft sein wird in ostdeutschen Bundesländern. Da kann man immer noch weiter versuchen, sie anzubiedern bei der AfD und bei der Wählerschaft. Aber das Original gewinnt dann eben doch immer. Und das hat, glaube ich, Merz und die CDU immer noch nicht verstanden.
0: Vielen Dank, Herr Obst. Das Tagesgespräch neigt sich nämlich dem Ende. Wir haben diskutiert über Bundeskanzler Friedrich Merz, ob er mit seinen Aussagen zu oft empört und provoziert und ob das für einen Kanzler angemessen ist. Oder ob richtig ist, mit seiner Art, ja, direkter Rhetorik auf Themen hinzuweisen. Vielen Dank für all Ihre Anrufe, Nachrichten und Meinungen. Und vielen Dank auch an unseren Experten, an den Merz-Biografen Daniel Goffert. Hier bei uns, bei WDR 5, geht's weiter mit dem Mittagsecho. Und ich bin Tobi Schäfer. Ihnen noch einen schönen Mittwoch. Auf bald.
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0: Haut.
1: Und tatsächlich, ein kräftiger Schlag reicht und die Tür springt auf.
0: In dem Schloss ist nichts anderes als ein federgelagerter Pin. Und wenn man in der richtigen Sekunde dreht, können wir den Tresor einfach aufschließen.
1: Der 100-Euro-Safe hat da eine andere Schwachstelle.
0: Bei den billigen Modellen ist das so, die haben häufig Notschlösser, da die Batterien der Elektronik im Innenbereich montiert sind. Und falls die leer sind, kann man darüber mit einem Ersatzschlüssel das Schloss nochmal öffnen.
1: Nils steckt jetzt einfach einen handelsüblichen Schraubenzieher ins Schloss und dreht einmal. Der Safe geht einfach auf.
0: Und schon ist er offen. Eine Sache von Sekunden, gibt's in jedem Baumarkt für 2 Euro.
1: Sicherheit aus Sicht des Fachmanns gleich null, bleibt der große Tresor. Der Experte versucht es mit dem Brecheisen, ohne Erfolg.
0: Mit den einfachen Handwerkzeugen werden wir das so nicht schaffen.
1: Erst mit der Flex kommen die Profis weiter. 12 Minuten dauert es, bis der Safe offen ist. Dieser hat die Sicherheitsklasse S2, die ein Tresor auch mindestens haben sollte, erklärt uns Nils Deuter von der Essener Geldschrankfabrik, die seit Jahren Tresore baut.
2: Und ohne Prüfplakette ist es kein zertifiziertes Produkt, nicht in Europa getestet, kann nicht versichert werden, akzeptiert auch keine Versicherung.
1: Doch was passiert im Brandfall? Im TÜV-Labor setzt Brandsachverständiger Philipp Gut die Safes bei 800 Grad 30 Minuten unter Feuer.
3: Papier zersetzt sich oder fängt an zu brennen ab ungefähr 200 Grad.
1: Wir zünden eine Benzinwanne. Die günstigen Safes geben nach 4 Minuten komische Geräusche von sich. Die Batterien der Zahlenschlösser fangen Feuer. Nach 30 Minuten die Auswertung. Der günstige Safe komplett verbrannt. Der 100-Euro-Tresor ebenfalls ein Totalschaden.
3: Der Inhalt ist komplett verarscht.
4: Das darf eigentlich nicht sein beim Feuerschutztresor.
3: Das dürfte nicht sein, ja.
1: Und der teure?
3: Also es ist alles sehr warm, aber es ist noch da. Scheint unbeschädigt zu sein.
4: Ich hätte es nicht gedacht, dass das noch so gut intakt ist. Also ein bisschen angekokelt ist es in der Tat. Aber tatsächlich, wenn man sich jetzt hier den Notarvertrag anschaut, den könnte man jetzt noch lesen.
1: Die günstigen Safes in unserem Test bieten dagegen kaum Schutz. Wir haben die Hersteller der Tresore, die durchgefallen sind, um Stellungnahme gebeten. Doch keiner hat sich bisher zu den Testergebnissen geäußert. Unser Fazit? Erst Modelle mit geprüfter Sicherheitsklasse wie S2 halten Einbruch und Feuer stand. Und ein Safe sollte immer fest verankert sein.
5: Sven Schimmer mit Tipps für den Tresor im eigenen Zuhause.

ein Jahr Bundesregierung. Heute der Stichtag, heißt auch seit einem Jahr ist Wolfram Weimer als Kulturstaatsminister im Amt. Das hat ja für viel Wirbel gesorgt, was er so gesagt hat in der Zeit. Mehr gleich bei Jörg Biesler in Westart, direkt nach den Nachrichten hier auf WDR 5. So viel für heute aus der Wirtschaft. Ich bin Frank Wörner.

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1: Hier plant die Stadt ihr erstes Suchthilfezentrum, das rund um die Uhr geöffnet hat.
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1: Eine Kollegin kam hier gerade reingeschneit mit den Worten: Boah, volles Haus im Landtag. Viele Besuchergruppen, Plenum mit Debatten und eine ganze Menge Themen. Und einiges davon, das gucken wir uns heute an. Unter anderem die Kritik aus Nordrhein-Westfalen an den Gesundheitsreformplänen der Bundesgesundheitsministerin Wagen. Die Pläne der Landesregierung für weniger Papierkram, für Unternehmen, Städte, Gemeinden und am Ende auch für uns alle. Was noch? Wir hören, wie es den Start-ups bei uns in Nordrhein-Westfalen gerade geht. Und wir lassen uns einordnen, was es mit der Razzia gegen rechtsextreme Jugendgruppen auch hier bei uns in Nordrhein-Westfalen
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1: Wie redet sie? Wenn sie jetzt das Wort Dicker benutzt, dann kann ich dir auf jeden Fall schon festnehmen.

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0: 5.4, Sion Quarks, Wissenschaft und mehr. Leben ohne Streit, ja, das ist schwierig bis unmöglich. Und deswegen ist es wichtig, dass man irgendwie unterwegs mal lernt, wie man richtig streitet. So eine Auseinandersetzung, die kostet nämlich nicht nur Zeit und Energie, sondern die birgt eben auch die Gefahr von gegenseitigen Verletzungen, im Extremfall sogar von Beziehungsbrüchen, unabhängig von der Beziehung, um die es geht. Und das liegt dann häufig daran, dass es dann eben nicht nur um eine innerliche Auseinandersetzung geht, sondern naja, dass auch ordentlich Emotionen mit im Spiel sind.
1: Typischer Fehler ist zu glauben, dass man im Recht ist und von da ausgehend wird der Streit weiter eskaliert, bis man merkt, dass es vielleicht doch nicht so einfach ist und dann ist aber meist schon viel Porzellan zerschlagen.
0: Das ist Dr. Thomas Bachmann, der ist Diplompsychologe, Berater und Mediator und er wird morgen unser Gast sein. Dann wollen wir nämlich darüber sprechen, wie man richtig streitet, also wie können Konflikte konstruktiv gestaltet werden, ohne so einen Kampfmodus, wo es nur ums Gewinnen geht, ohne Recht haben, ohne übermäßig laut zu werden, ohne Vorwürfe zu machen. Wie sehen und wie erleben Sie das? Vermeiden Sie Streit, weil er eben die Gefahr birgt von Verletzungen, weil er Dinge potenziell zerstören kann? Oder sagen Sie, so ein Streit, der ist auch immer eine Chance voneinander zu lernen, vielleicht sogar auch die Beziehung zu vertiefen? Sie können uns gerne jetzt schon eine Nachricht dalassen zum Thema, zum Beispiel auf unserem WDR 5 Anrufbeantworter. Den erreichen Sie unter folgender Nummer 0800 567 8554 oder schreiben Sie an quarks.de. Haben Sie vielleicht so ein typisches Dauerstreitthema im Alltag, was immer wieder auftaucht und trotz konstruktiver Streitansätze haben sie es noch nicht gelöst bekommen. Finden Sie Streit auch wichtig, neben dem konstruktiven Ansatz vielleicht auch einfach, um mal Dampf abzulassen? Also muss da vielleicht auch einfach mal zwischendurch was raus? Sprechen Sie uns eine Nachricht auf den WDR 5 Anrufbeantworter. Ich sage nochmal die Nummer, das ist die 0800 567 8554. Oder schreiben Sie an quarks@wdr.de. Wir sprechen morgen darüber, wie man richtig streitet. Um kurz nach 15 Uhr geht's los hier in WDR 5.
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0: Die Welt wird untergehen. Das ist die schlechte Nachricht. Die gute ist, wir werden es vermutlich nicht erleben. Nicht mal unsere Kinder oder Enkel. Vermutlich nicht mal die Menschheit. Das passiert nämlich, wenn irgendwann die Sonne implodiert und dann die Erde irgendwann vermutlich, also es gibt da noch so einen kleinen Ausweg, dann irgendwie mit sich einverleibt. Was dann genau passiert, also wenn die Erde wirklich drauf geht, irgendwann in unserem Sonnensystem, damit beschäftigen wir uns gleich ausführlich. Hier in Quarks Wissenschaft und mehr, Stunde 2 startet sofort nach WDR aktuell um 16 Uhr und das gibt's jetzt gleich hier im Anschluss.
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Gleich der Westblick mit Wiebke Dumpe. Die beschäftigt sich unter anderem mit der Razzia gegen rechtsextremistische Jugendgruppen. Heute haben Sie vermutlich mitbekommen, da wurden insgesamt 36 Wohnungen durchsucht von der Polizei. Was sie gesucht und gefunden haben, worum es überhaupt genau gegangen ist, das erfahren Sie gleich nach WDR aktuell um 17 Uhr hier in WDR 5. Wir von Quarks sind raus für heute aus Ihrem Radio. Unsere Themen finden Sie aber auch im Netz. Quarks.de hilft da gerne weiter, wenn Sie ein bisschen lesen mögen. Gibt aber auch den Quarks YouTube-Channel, verschiedene Quarks Podcasts. Schauen Sie da gerne mal rein, wenn Sie mögen. Und morgen werden wir auch wieder in Ihrem Radio, kurz nach 15 Uhr genau hier in WDR 5. Ich bin Sebastian Sonntag, wünsche Ihnen einen tollen Mittwochnachmittag. Tschüss, machen Sie es gut.

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0: Wirtschaftsminister Karl-Josef Laumann von der CDU findet, Reformen seien nötig, habe es doch 20 Jahre lang keine gegeben.
1: Und natürlich ist es meine Aufgabe als Landesgesundheitsminister, genau zu überlegen mit meinen Fachleuten, aber auch durch Gespräche mit Menschen, die im Gesundheitswesen Verantwortung tragen. Wo sind die Punkte, wo die Sparziele zu Strukturveränderungen führen, die wir nicht wollen dürfen?
0: Genau müsse man sich die Situation in den Krankenhäusern anschauen. Die seien ohnehin nicht auf Rosen gebettet. Zudem seien die Personalkosten ein Treiber. Zu Recht allerdings, so der Minister. Für eine faire Bezahlung wolle er sich weiterhin einsetzen. Weiter debattieren dürften aber bald erstmal die Abgeordneten in Berlin im Bundestag. Schließlich soll die Reform noch vor der Sommerpause verabschiedet werden.
2: Die Sparpläne bei den Krankenkassen, die sind ein sehr gutes Beispiel für Themen, die zwar bundespolitisch entschieden werden, aber natürlich auch auf landespolitischer Ebene die Leute beschäftigen. Danke an Nadja Baschek für den Einblick und den haben Sie bekommen im Landesmagazin, dem Westblick, hier auf WDR 5.

Ich war während meines Studiums zweimal ein bisschen länger in Spanien und zuletzt auch 2 Monate in Lettland. Und ich finde immer, dass so eine Zeit in einem anderen Land einem nochmal die Augen öffnet. Also für eine andere Kultur, für ein anderes Leben, aber eben auch für den Blick auf bestimmte Themen. Wie wird das von da aus gesehen? Wie wäre es also, wenn jede und jeder von uns das Recht dazu hätte, mal ein Jahr in einem anderen europäischen Land zu leben? Die Europaaktivistin Katja Sinko, die fordert genau das. Aber ist das realistisch? Wird gleich drüber diskutiert. Im Politikum, dem Meinungspodcast hier bei WDR 5. Und den bekommen Sie heute mit Luisa Schmidt. Das wär's Big Team. Das sagt Tschüss für heute. Mein Name ist Wiebke Dumpe. Bis bald.

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1: Ja, es ist kurz nach 6 und ihr hört den Mittwoch-Feierabend bei Bonn FM. Wir für euch an den Mikros sind Luise Hansen und eigentlich auch Charlotte Golde. Die hat heute ihren ersten Tag als Moderatorin und ist leider auf der Autobahn stecken geblieben. Wir hoffen, Charlotte kommt gleich noch nach. Wann seid ihr das erste Mal richtig zu spät gekommen? Schreibt uns doch gerne an @bonnfm auf Instagram oder an die 017 471, keine Ahnung, irgendwer hat wohl dieses Schild abgehangen, wo die BonnFM-Telefonnummer drauf stand. Deshalb schreibt uns doch lieber auf Instagram. Hier geht's jetzt erstmal weiter mit Chocolate von The 1975.

0: Ja, es ist 6:15. Hier ist Luise Hansen und ihr hört den Mittwochfeierabend bei Bonn FM. Und ich habe mal eine Frage an euch. Habt ihr schon mal von Deep Cuts in der Musik gehört? Ich habe vor ein paar Tagen das Buch Deep Cuts von Holly Brightley gelesen und da wird das Konzept vorgestellt und ich muss sagen, ich finde es total genial. Weil Deep Cuts sind die unbekannten Songs einer Künstlerin oder einer Band, die oft nur echte Fans kennen. Also zum Beispiel, wenn der Artist mega bekannt ist, also irgendwie Taylor Swift oder so, dann ist ein Deep Cut nicht die Radio-Single, sondern irgendein random Track vom Album, der eher weniger gehört wird, aber eigentlich ein richtiger Banger ist. Und weil ich immer auf der Suche nach neuen Songs für meine eigenen Playlists bin, habe ich mal bei den Bonner Studis nachgefragt, was ihre persönlichen Deep Cuts sind.
1: Daylight von Taylor Swift, weil er meiner Meinung nach die Motive des Albums viel besser einfängt als die meisten Singles.
2: Ghost of You von 5 Seconds of Summer, weil der Song ist so gut, dass man das Gefühl hat, man durchlebt gerade auch ein tragic breakup.
3: Forrest Gump von Crow aus dem Album True, extrem starker Song.
4: Alles gut, keine Angst von Provinz, weil das ein sehr hoffnungsspendender Song ist.
0: Ja, ich weiß nicht, wie es euch geht, aber ich habe jetzt richtig, richtig Lust bekommen, mal in die ganzen Songs reinzuhören. Hier geht's aber erstmal weiter mit einem persönlichen Deep Cut Song von mir, nämlich From the Dining Table von Harry Styles.

0: Ein Fußballmeisterwerk. Eines der besten Spiele der Champions League-Geschichte. Eine Ode an den Fußball, die ein Rückspiel verspricht, das man nicht verpassen darf. Das war nicht meine Meinung, sondern einige der Pressestimmen europäischer Zeitungen nach dem Champions League-Spiel vergangene Woche zwischen Paris Saint-Germain und den FC Bayern München.
1: Und jetzt in gut 2 Stunden steht das Rückspiel an und unser BonfM-Reporter Mats Groß kann uns mal ein bisschen aufklären. Was macht denn das Spiel heute Abend so bedeutend?
2: Ja, also wir reden über Champions League. Es ist der Fußballwettbewerb, in dem nur die absolut besten Mannschaften Europas jedes Jahr gegeneinander antreten. Und mittlerweile sind wir jetzt schon im Halbfinale angekommen. Da gibt es dann 2 Spiele und das Hinspiel in Paris, das hat eben letzte Woche stattgefunden und diese unfassbaren Reaktionen hervorgerufen. Denn am Ende haben die Pariser 5-4 gewonnen. Das war gleichzeitig das torreichste Halbfinale aller Zeiten. Und deswegen, also dementsprechend ist die Freude so groß jetzt auf das Rückspiel. Alle fragen sich, wird es jetzt nochmal so ein Spektakel wie im Hinspiel? Oder gehen die Teams das eher so ein bisschen taktischer, abwartender an, weil es eben um so viel geht?
0: Ja, um genau zu sein, um den Einzug ins Finale, oder?
2: So ist es. Und die Bayern, die spielen jetzt zu Hause in München und müssen mit mindestens 2 Toren gewinnen, um eben diesen Rückstand aus dem Hinspiel aufzuholen. Wenn es nur ein Tor wird, erstmal dann geht es in die Verlängerung und dann sogar noch ins Elfmeterschießen unter Umständen. Es könnte also ein langer Abend werden, bis feststeht, wer am Ende ins Finale einzieht. Dort wartet übrigens der FC Arsenal aus Nord-London. Und für den deutschen Fußball ist dieser Einzug ins Finale, wäre das auf jeden Fall eine super Sache, denn das schaffen deutsche Teams nicht so oft, eben ins Finale zu kommen. Das passiert nur alle paar Jahre.
0: Okay, also ich bin jetzt nicht so der größte Fußballfan, aber ich check auf jeden Fall, dass das Spiel jetzt offenbar richtig besonders ist. Wo wird das denn übertragen, wenn ich jetzt einschalten möchte?
2: Ja, das ist eventuell ein bisschen ein Problem, denn es ist nur im Pay-TV bei The Zone. Ja, aber, also öffentlicher Rundfunk, ARD oder ZDF hat es leider nicht, aber wir sind ja hier in Bonn und da gibt es zum Glück die ein oder andere Kneipe, wie zum Beispiel das Steinbeck oder die Pinte. Die sind mitten in der Altstadt und die übertragen garantiert die Champions League.
1: Also gleich um 9 Uhr ist Anschluss, Leute. Und dann auch schön in der Gruppe das Spiel zusammenschauen in der Bonner Altstadt mit einem schönen Kaltgetränk in der Hand. Danke auf jeden Fall an unseren BonfM-Reporter Mats Groß für diesen Ausblick und Einblick in die Welt des Fußballs.
0: Hier geht's jetzt erstmal weiter mit Stitches von Shawn Mendes.

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1: Um 18.30 Uhr mit Charlotte Golde und das sind die Themen. SchülerInnen demonstrieren gegen Wehrpflicht und Campuskino geht in eine neue Runde. Am kommenden Freitag demonstrieren Bonner SchülerInnen gegen die Wiedereinführung der Wehrpflicht. Laut Generalanzeiger beginnt die Demonstration um 11 Uhr auf der Poppelsdorfer Allee. Nach einer Kundgebung gibt es einen Protestmarsch durch die Bonner Süd- und Innenstadt. Die Demo endet gegen 15 Uhr im Hofgarten. Es ist bereits die dritte Demonstration von SchülerInnen gegen eine Wehrpflicht in Bonn. Das Campuskino an der Uni Bonn geht in eine neue Runde. Ab Donnerstag werden wieder wechselnde Filme im Hörsaal gezeigt, so die Uni Bonn. Los geht's mit Hannah Montana ab 19 Uhr in Hörsaal 9. Für das Sommersemester ist ein wöchentlicher Rhythmus geplant. Das Campuskino ist an der Uni Bonn im vergangenen Wintersemester gestartet. Bisher kamen zu den Filmen etwa 100 bis 150 Studierende. Das Angebot ist kostenlos. Die Vorbereitungen in den Bonner Freibädern sind kurz vor Saisonbeginn fast abgeschlossen. Das berichtet die Stadt Bonn. Auch die neue Videoüberwachung in den Eingangsbereichen kann wie geplant starten. Die Videoüberwachung wurde letztes Jahr vom Stadtrat beschlossen. Sie soll die Sicherheit der Badegäste erhöhen. Auch dieses Jahr eröffnen die Freibäder wieder gestaffelt. Los geht's mit der Eröffnung des Panoramabads in Rüngsdorf am 18. Mai. Als letztes öffnet das Freibad in Friesdorf am 1. Juni. Das waren die Meldungen mit Charlotte Golde.
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2: Ja, heute war ja so richtig useliges Wetter in Bonn, wie meine Oma sagen würde. Die Temperaturen waren nur so zwischen 11 und 10 Grad und es hat ein bisschen genieselt. Leider bleibt es auch morgen so. Ab Freitag kann man sich aber auf ein bisschen besseres Wetter freuen, bei Temperaturen bis zu 22 Grad und Sonnenschein.
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0: Ja, wir beginnen jetzt mal die Spielstunde bei Bonn FM und ich würfel jetzt einmal, ob mir die Moderation gelingt. Scheiße, hab verkackt. Nach Stranger Things sind aber auch bei uns jetzt die Rollenspiele angekommen.
1: Ein bisschen mehr Würfelglück hatte hoffentlich unser Bonn FM Reporter Alexander Scheinert. Der war am Wochenende nämlich auf der EulenCon. Alex, was ist denn eigentlich die EulenCon?
2: Die EulenCon ist die Rollenspielmesse des Uhrwerks Verlag. Das ist ein kleiner Rollenspielverlag aus Köln und dort findet sie eben auch jedes Jahr statt. Dieses Jahr im Engelshof, das liegt am Rande von Köln. Das Programm reichte dabei von Künstlerinnen über Musik, es gab aber auch Vorträge und Workshops. Die Hauptattraktion, das waren aber definitiv die Spielrunden und die werden auch von der Community angeboten, also alles selbst organisiert. Die EulenCon wurde aber unterstützt von Pfadfindergruppen, die haben dann zum Beispiel Jurten, also Zelte aufgebaut für draußen, dass man da auch eben spielen konnte. Umgekehrt unterstützt die EulenCon aber auch diese Pfadfindergruppen, es wurde zum Beispiel Geld gesammelt, um neue Zelte zu kaufen.
0: Ja, wir haben ja eben schon über Stranger Things geredet und da spielen ja die Charaktere immer D&D. Das ist auch so ein bisschen das einzige Rollenspiel, was ich kenne, ehrlich gesagt. Was gab's denn alles auf der EulenCon für Spiele?
2: Ja, also alles Mögliche. Ne? Also neben dem klassischen Fantasy, wie zum Beispiel D&D, gab es auch Horror, aber es gab auch Science Fiction. Ein Beispiel, das ich ziemlich cool fand, es gab eine Star Trek-Runde, die ging über drei Tische gleichzeitig. Da hat dann jeder Tisch eine Fraktion gespielt. Also ein Tisch war dann die Sternflotte, der andere waren die Klingonen und der dritte die Romulaner. Ich habe eine Runde Pirate Borg gespielt. Da spielt man Piraten, die gegen Untote kämpfen. Rollenspiel kann also wirklich alles beinhalten.
1: Krass, das klingt wirklich nach einem spannenden und sehr ausgefallenen Programm. Wie war denn so generell die Stimmung?
2: Ja, darüber habe ich dann mit einigen Teilnehmenden gesprochen.
3: Ich habe auf der EulenCon zwei Spielrunden mitspielen dürfen. Die waren sehr unterhaltsam. Hat richtig viel Spaß gemacht.
4: Ganz viele neue Gesichter kennenzulernen.
5: Über mehrere Stunden spielen und eine gute Zeit haben kann, das ist schon was Besonderes.
6: Klein und familiär und trotzdem sehr weitläufig. Das macht auch immer sehr viel Spaß, wenn man dann im Gewölbekeller ist und das Ambiente so fürs Abenteuer mit sich aufnehmen kann.
2: Ja, alle waren sich einig, das Besondere an Rollenspielen ist eben dieses gemeinsame Zusammensitzen, in eine Welt abtauchen und diese dann auch gemeinsam zu erkunden.
1: Das kann ich mir vorstellen, dass das echt Spaß macht. Hattest du denn auch ein Highlight an dem Tag?
2: Ich hatte zwei Highlights. Der eine war im Künstlerbereich. Da gab es nämlich einen Stand mit richtig süßen Froschstickern. Da gab es dann quasi einen Froschsticker für jede Klasse. Und ich habe jetzt eine kleine Abenteurergruppe, die ist bereit, alles zu meistern. Im Rollenspielbereich hat mich Private Eye fasziniert. Das ist nämlich Sherlock Holmes als Rollenspiel und das will ich unbedingt mal ausprobieren.
0: Ich finde, das klingt auf jeden Fall alles richtig, richtig cool. Also ich kann auf jeden Fall festhalten, dass Rollenspiel mehr ist als nur Fantasy und in Dungeons nach Monstern und Schätzen suchen. Vor allem ist es ja das gemeinsame Miteinanderspielen, was vor allem Spaß macht. Danke an unseren Bonn FM-Reporter Alexander Scheinert. Und wenn ihr jetzt denkt, so ein Rollenspiel würde ich auch gerne ausprobieren, dann haben wir jetzt noch einen Tipp für euch.
1: Jeden ersten Montag im Monat findet nämlich der Spieleabend des Studierendenwerks in der Campomensa statt. Der nächste ist am 1. Juni ab 17 Uhr. Dort findet ihr auch den Verein Papierdrachen zum gemeinsamen Rollenspiel ausprobieren.
0: Also schaut da auf jeden Fall mal vorbei. Hier geht's jetzt erstmal passend weiter mit Videogames von Lana Del Rey.

0: Das war Aufgeregt von Future Bay und Greedo. Und Leute, ich bin euch ehrlich, aufgeregt beschreibt mich gerade auch ganz gut. Ich habe heute nämlich meinen ersten Tag als Co-Moderatorin. Ich bin Charlotte Golde und heute moderiere ich zum ersten Mal für euch hier im Mittwochfeierabend bei BonFM. Und vor meinem ersten Arbeitstag heute habe ich mir natürlich 1000 Gedanken gemacht. Das kennt ihr bestimmt. Da stellt man sich immer die schlimmsten Szenarien vor. Aber ist das eigentlich wirklich so schlimm? Ich habe mich mal bei euch umgehört und hier sind eure Storys und Gefühle vom ersten Arbeitstag.
1: Ich konnte mir keine Namen oder Gesichter merken und ich hatte auch die ganze Zeit das Gefühl, dass ich mich verlaufen habe.
2: Uns wurde halt vorgegeben, dass wir halt alle weiße Hemden tragen mussten, aber ich war halt so nervös, dass ich auch was in ein schwarzes Hemd halt eingepackt habe.
3: Ich glaube, ich war sehr aufgeregt, hatte Angst, viel falsch zu machen, aber eigentlich wurde ich super in die Hand genommen, deswegen war es gar nicht so deep.
4: Bei meinem letzten ersten Arbeitstag als Kellnerin wurde mir mitgeteilt, seine andere Kollegin in ihrer allerersten Schicht 8 Gläser kaputt gemacht hat und wer anders einen ganzen Fisch wem in die Louis Vuitton-Tasche gekippt hat.
0: Also das ist wirklich einfach crazy, einen ganzen Fisch in die Louis Vuitton-Tasche gekippt. Ich bin gerade sehr froh, dass ich hier hinterm Mikro stehe und nichts mit Fischen zu tun habe. Uns wurde ja gerade auch gesagt, und ich glaube, jede und jeder von uns struggelt da auch selber ein bisschen mit, sich am Anfang Namen zu merken. Und damit euer erster Tag, jetzt egal ob im Minijob, Werkstudie oder erster Big Girl Job, ein bisschen entspannter läuft, habe ich einen Pro-Tipp für euch. Wenn sich jemand vorstellt, hilft es, einfach direkt den Namen zu wiederholen. Also zum Beispiel Hi Luise zu sagen. Und meistens ist es eh viel entspannter, als man vorher denkt. Und wenn nicht, dann habt ihr halt danach eine lustige Geschichte, über die ihr mit euren Freundinnen lachen könnt. Und deswegen macht euch nicht zu viel Stress. Ich versuche das heute auch selbst. Hat schon mal gut geklappt. Ich bin erstmal fett zu spät gekommen, weil ich noch im Stau stand. Aber jetzt geht's jetzt hier erstmal weiter mit Lights Up von Harry Styles.

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1: Die Nachrichten mit Christine Langner. Guten Abend.
2: Die meisten Unternehmer glauben schon, dass Kurs und Richtung stimmen, aber die Geschwindigkeit und die Konsequenz in der Umsetzung noch deutlichen Verbesserungsbedarf haben.
1: Ralf Stoffels von der Industrie- und Handelskammer NRW sagt, dass die Unternehmer Reformen von der Bundesregierung erwarten. In Düsseldorf sprechen gerade über 500 Unternehmer aus NRW über die wirtschaftliche Lage. Auch Bundeskanzler Merz hat eine Rede gehalten. Antje Passenheim, WDR-Landespolitik, live aus Düsseldorf. Was hat Merz denn gesagt?
3: Er hat nicht viel Neues gesagt, außer dass er weiter dringend am Reformkurs festhält, um die Wirtschaft zu entlasten. Runter mit den horrenden Lohnnebenkosten, dafür mehr Wettbewerb. Er hat nochmal betont, eine Erhöhung der Einkommensteuerlasten für Unternehmen wird es mit der Union nicht geben. Merz hat aber auch betont, er würde selber den Prozess der Reform sehr gerne beschleunigen, aber das lasse sich in einer Demokratie nicht von oben anordnen. Das hat er natürlich mit Fingerzeig auf den Koalitionspartner SPD in Berlin gesagt. Er hat aber auch unterstrichen, ich werde keine anderen Mehrheiten im Bundestag suchen als die, die wir gerade haben. Ich möchte unser Land nicht den Radikalen überlassen.
1: Dankeschön, Antje Passenheim nach Düsseldorf. Bundesweit hat der Zoll heute Paketdepots und Verteilerzentren durchsucht. Es ging um den Verdacht auf Schwarzarbeit und Sozialbetrug. Mathis Jungblut, WDR aktuell, dazu, worauf die Ermittler geachtet haben.
4: Zum Beispiel darauf, ob Firmen ihre Paketdienstfahrer als Minijobber anstellen, sie dann aber in Vollzeit arbeiten lassen. Die Fahrer bekommen dann extra Geld auf die Hand, auf das aber keine Steuern gezahlt wird. Von dieser Masche sind über 20 Fälle in NRW aufgedeckt worden. Außerdem sollen Mitarbeiter zum Teil unter dem Mindestlohn gearbeitet haben. Da gab es im Kölner Raum zum Beispiel 18 Verdachtsfälle. Laut dem Zoll ist ein Problem, dass immer mehr Leute Pakete bestellen, die großen Firmen aber nicht genug Personal haben und deswegen oft Subunternehmen fürs Zustellen beauftragen. Und die kann man dann schwer kontrollieren.
1: Weitere Meldungen im Überblick. Israel will Deutschland mit Kerosin versorgen. Das hat die Regierung in Jerusalem mitgeteilt. Das Land habe überschüssiges Flugbenzin. In Deutschland gibt es wegen des Iran-Krieges dagegen Lieferengpässe. Auch Erdgas könnte aus Israel nach Deutschland geliefert werden. Die Europäische Union hat zum ersten Mal eine Strategie vorgelegt, mit der sie Armut bekämpfen will. Demnach soll die Zahl der Menschen, die von Armut oder sozialer Ausgrenzung bedroht sind, in den nächsten 4 Jahren um 15 Millionen sinken. Vor allem durch einen besseren Zugang zur Bildung, bessere Gesundheitsversorgung und mehr Hilfe für psychische Gesundheit. In Baden-Württemberg haben Grüne und CDU ihren Koalitionsvertrag für die kommenden 5 Jahre vorgestellt. Schwerpunkt der neuen Regierung von Ministerpräsident Özdemir soll die Stärkung der Wirtschaft sein. Geplant sind unter anderem schnellere Unternehmensgründungen, weniger Bürokratie sowie gezielte Förderung von Zukunftstechnologien wie künstlicher Intelligenz.
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1: Im Dortmunder Zoo hat es gestern einen kuriosen Polizeieinsatz gegeben. Ein Mann hatte den Löwen mit rohem Schweinegulasch gefüttert. Katja Leistenschneider, WDR Dortmund, erklärt warum.
5: Der 29-jährige Dortmunder besucht den Zoo regelmäßig und meinte, die Löwen hätten laute Geräusche gemacht. Daraus hat er geschlossen, dass sie wohl Hunger hätten. Darauf war der Mann bestens vorbereitet. Er hatte abgepacktes Schweinegulasch in seinem Rucksack und hat das dann in das Gehege geworfen. Rohes Schweinefleisch ist für Löwen gefährlich. Sollte der Löwe jetzt erkranken, könnte der Zoo die Behandlungskosten von dem Mann einfordern. Die Polizei Dortmund hat darum seine Personalien aufgenommen.
1: Das war WDR aktuell. Das Wetter in Nordrhein-Westfalen, der Regen lässt am Abend etwas nach, kommt aber schon in der Nacht und morgen Vormittag dann auch zurück, vor allem in Teilen von Ostwestfalen. Sonst ist es morgen meistens trocken und oft bewölkt. In Herford morgen höchstens 13 Grad, Lünen kommt auf 15 und Wesel auf 16 Grad. Die Zeit 19.04 Uhr.
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7: Luise, hast du eigentlich gestern die Met-Gala verfolgt in der Nacht von Montag auf Dienstag?
8: Oh Gott, wie ich dir jetzt schon ins Wort fallen wollte, als ich das Wort Met überhaupt gehört habe. Ich bin ja riesen Fan, aber ich muss sagen, die ist mir ja immer ein bisschen zu spät abends. Deshalb schaue ich mir immer am nächsten Tag nur die Outfits an.
7: Same. also wirklich, es lohnt sich auf jeden Fall, die Outfits danach nochmal anzuschauen. Das Motto dieses Jahr war ja Fashion is Art. Luise, was hättest du denn bei dem Motto angezogen, frage ich mich jetzt.
8: Also, ich muss ja sagen, es geht ja ganz viel dann um Kunst und Gemälde. Und ich fand zum Beispiel von Rachel Zegler dieses, die hat, glaube ich, wie heißt die nochmal, diese Execution of, also auf jeden Fall so ein Painting nachgemacht, was ich sehr cool fand. Und ich glaube, ich würde mich dann so, es gab mal so, oh, jetzt fange ich an zu jappen, weil ich... ein bisschen verdammt bin ins Thema, aber egal, auf jeden Fall, es gab mal so eine Kunst-Era, da haben alle Künstler so traurige Bräute gemalt und ich glaube, ich würde mich als traurige Braut verkleiden, als Horrorbraut oder so. Was würdest du anziehen?
7: Also ich fand die Outfits von Emma Chamberlain und Chase Infinity ganz, ganz toll und deswegen würde ich, glaube ich, auch mit dir mitgehen und sagen, sowas wie ein Gemälde anziehen, was Schönes, aber vielleicht eher was Buntes, würde ich sagen. Und genauso schön bunt geht es jetzt bei uns hier auch weiter. Und zwar mit Get Him Back von Olivia Rodrigo.
8: Ja, das hat auch leider schon angefangen, als wir noch am Jeppen waren, weil ich mich so verzappt habe. Deshalb gehen wir jetzt einfach mal mitten rein.

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1: Auf Streaming-Plattformen erreicht die Indie-Rock-Band Millionen von HörerInnen. Im ausverkauften Luxor in Köln spielte sie am Samstag ganz gemütlich für nur etwa 350 Fans. Habt ihr schon mal von Florence Road gehört?
2: Also ich auf jeden Fall schon. Sie sind nämlich auch in meiner Playlist zu finden und auch hier bei Bonn FM laufen die Songs. Unsere Reporterin Juliana Heidermann hat sie beim Konzert live erlebt und als Musiktipp mitgebracht. Juliana, warum sollten wir denn Florence Road kennen?
3: Ja, ihr solltet die daher kennen, dass die Irinnen Lily Aaron, Emma Brandon, Eva Berry und Hannah Kelly zusammen eben Florence Road bei einigen Voracts waren, nämlich KünstlerInnen wie Olivia Rodrigo oder The Last Dinner Party, und die sagen uns ja irgendwie allen was. Oder vielleicht kennt ihr die auch von Social Media, dort sind sie mit folgendem Cover viral gegangen. Habt ihr das erkannt? Das war Hard Times von Paramore und jetzt spielt Florence Road auch seine oder ihre eigene Headline-Tour durch UK und EU und die waren eben auch am Samstag in Köln.
1: Also ich kenne die Band ja gar nicht, aber ich fand, was wir jetzt gerade gehört haben, schon mal sehr ansprechend. Was macht denn genau den Sound der Band sonst so aus?
3: Florence Road schafft es auch in den eigenen Songs so Pop-Girlies wie mich reinzuholen ins Boot. Nämlich auch in die Rockwelt, beispielsweise mit dem neuen Song Hanging Out to Dry. So hat sich das beim Konzert angehört.

0: Sie kombinieren poppige Songtexte sowie Lip-Melodien mit Rocking Sound, beispielsweise auch Gitarrensoli.
1: Boah, ich muss sagen, das klingt jetzt schon sehr fetzig, Juliana. Boah.
0: Ja, und das kann aber auch mal neben fetzig auch emotionaler werden, beispielsweise wie bei Heavy. Da wurden Taschenlampen hochgehalten und gemeinsam gesungen, nämlich so. Stimmen, Schlagzeug und Gitarren zusammen bilden dann so ihren ganz eigenen Pop-X-Rock-Vibe und der hat dann auch Wiedererkennungswert.
2: Da kann man ja sozusagen von The Best of Both Worlds sprechen und ich würde sagen, den Soundcheck haben wir jetzt erledigt, aber worum ging es denn in den Songs vom Konzert?
0: Es ging um ganz unterschiedliche Themen, von Freundschaft bis zu Liebe, über Heartbreaks natürlich. Beide EPs der Ehrinnen, nämlich Fallback und Spring Forward, wurden komplett gespielt. Fallback ist im Herbst erschienen und Spring Forward jetzt im Frühling, spiegelt sich also auch so ein bisschen im Titel wieder. Und da fällt auch schon auf, Wiedererkennung haben sie lyrisch als auch ja, bildlich in Motiven wie der Natur, so als höhere Gewalt. Und das wurde dann auch nochmal auf die Bühne gebracht, indem eben so ein Windeffekt durch so einen Ventilator gemacht wurde und Florence Wood zwischenzeitlich wie in einem Sturm gewirkt hat.
1: Also ich muss sagen, ich bin jetzt richtig zum Fan der Band geworden. Vielen Dank an unsere BonFM-Reporterin Juliana Heidermann. Und jetzt hören wir auch mal direkt rein. Hier ist Florence Road mit Storm Warnings.

0: ihr eigentlich so eine richtige Guilty Pleasure Reality TV Serie? Meine ist ja der Bachelor, beziehungsweise ja mittlerweile die Bachelors. RTL hat sich ja seit einigen Jahren zum Ziel gemacht, gleich zwei Junggesellen ins Rennen zu schicken. Wenn ihr euch jetzt aber fragt, wer dieses Jahr die Traummänner sind und wie die 22 Single Ladies kämpfen, keine Sorge, I got you. Ich lasse sie euch einfach mal sich selber vorstellen.
1: Mein Name ist Sebastian, ich bin 32 Jahre alt, wohne aktuell in Düsseldorf.
2: Ich bin Tim, ich bin 35, komme aus Köln.
1: Bin als Beruf Personal Trainer.
2: Bin Geschäftsführer von einer Zeitarbeitsfirma für Pflegekräfte und Pädagogen.
1: Mein Sternzeichen ist Skorpion.
2: Und bin vom Sternzeichen Löwe.
0: Ja, wer kennt's nicht, die wichtigsten Fakten, die man über seinen zukünftigen wissen muss. Name, Alter, Beruf und nicht zu vergessen, Sternzeichen. Naja, und irgendwie Diversität ist dieses Jahr wieder Fehlanzeige. Beide sind normschöne weiße Männer. Der eine ist halt blond, der andere ist braunhaarig. Das war's aber auch meiner Meinung nach an signifikanten Unterschieden. Vor allem, weil ohne Scheiß zum dritten Mal in Folge einer der beiden Bachelors Sebastian heißt. Eine neue Sache hat sich RTL dann aber doch ausgedacht. Und Leute, es wird spicy, denn eine Kandidatin zieht nur zum Schein in die Villa. Denn Tim, wenn ihr die nicht unterscheiden könnt, das ist der braunhaarige Bachelor, lässt seine Schwester undercover als Kandidatin in die Villa einziehen. Die soll für ihn herausfinden, wer es von den Mädels wirklich ernst meint. Also sie ist so ein bisschen seine Spionin. Ja, ich weiß jetzt nicht, wie es euch geht, aber ich kann das Drama kaum erwarten. Die erste Folge der neuen Staffel, Die Bachelors, könnt ihr ab heute auf RTL Plus streamen. Wer sich das Ganze im Fernsehen geben möchte, muss aber noch bis zum 10. Juni warten. Was ist eure Meinung zu dem Format? Entertainment oder völlig aus der Zeit gefallen? Schreibt's uns doch gerne an @bonfm auf Instagram oder an die 01745757456. Hier geht's jetzt passend weiter mit dem Song Love is Embarrassing von Olivia Rodrigo.

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1: Um 19.30 Uhr mit Charlotte Golde und das sind die Themen. SchülerInnen demonstrieren gegen Wehrpflicht und Campuskino geht in eine neue Runde. Am kommenden Freitag demonstrieren Bonner SchülerInnen gegen die Wiedereinführung der Wehrpflicht. Laut Generalanzeiger beginnt die Demonstration um 11 Uhr auf der Poppelsdorfer Allee. Nach einer Kundgebung gibt es einen Protestmarsch durch die Bonner Süd- und Innenstadt. Die Demo endet gegen 15 Uhr im Hofgarten. Es ist bereits die dritte Demonstration von SchülerInnen gegen eine Wehrpflicht in Bonn. Das Campuskino an der Uni Bonn geht in eine neue Runde. Ab Donnerstag werden wieder wechselnde Filme im Hörsaal gezeigt, so die Uni Bonn. Los geht's mit Hannah Montana ab 19 Uhr in Hörsaal 9. Für das Sommersemester ist ein wöchentlicher Rhythmus geplant. Das Campuskino ist an der Uni Bonn im vergangenen Wintersemester gestartet. Bisher kamen zu den Filmen etwa 100 bis 150 Studierende. Das Angebot ist kostenlos. Die Vorbereitungen in den Bonner Freibädern sind kurz vor Saisonbeginn fast abgeschlossen. Das berichtet die Stadt Bonn. Auch die neue Videoüberwachung in den Eingangsbereichen kann wie geplant starten. Die Videoüberwachung wurde in den letzten Jahren vom Stadtrat beschlossen. Sie soll die Sicherheit der Badegäste erhöhen. Auch dieses Jahr öffnen die Freibäder wieder gestaffelt. Los geht's mit der Öffnung des Panoramabads in Rüngsdorf am 18. Mai. Als letztes öffnet das Freibad in Friesdorf am 1. Juni. Das waren die Meldungen mit Charlotte Golde.
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2: Ja, Leute, geht ihr noch heute irgendwo hin? Ich auf gar keinen Fall, weil es sind immer noch nur knapp 10 Grad und es schüttet immer noch im Strömen. Morgen sieht es leider nicht viel besser aus, aber dafür, Leute, ab übermorgen könnt ihr euch wieder auf sommerliche Temperaturen bis zu 22 Grad freuen. Jetzt geht's hier erstmal weiter mit Chateau von Audrey Hobart.

Ihr hört BonFM und ich bin Charlotte Golde und ich muss ja sagen, eine meiner Lieblingsartists ist ja Olivia Dean. Die spielt nächsten Montag übrigens auch ein Konzert in Köln. Die Tickets dafür sind leider schon weg, aber vielleicht könnt ihr ja noch Tickets auf Kleinanzeigen ergattern. Oder ihr hört jetzt einfach mal hier weiter, denn hier geht's jetzt weiter mit Messi von Olivia Dean.

0: und den ihr, ihr wisst zwar nicht, welcher euch erwartet, aber den ihr sehen könnt im Woki heute Abend noch um 8:30 geht's los, also schnell sein. Der Eintritt kostet 5,99 €. Dann auch heute Abend Champions League Halbfinale. Sehr treue Zuhörer von uns haben eventuell schon einen kleinen Einblick bekommen, was gemeint ist. Es ist das Halbfinale zwischen Bayern und Paris Saint-Germain. Heute Abend, 21 Uhr ist Anstoß und es gibt mehrere Anlaufstellen, bestimmt in Bonn, wo man das schauen kann. Einmal, wir haben jetzt Steinbeck oder Pinte, zwei Möglichkeiten in der Bonner Altstadt, aber auch das Fiddlers in Endenich wird das bestimmt übertragen. Wie viel ihr da ausgibt, das liegt natürlich an euch, aber das Spiel, je nachdem, gibt bestimmt das ein oder andere Kaltgetränk her. Und dann abschließend noch ein Blick aufs Wochenende, die Burgart, der Kunstmarkt für alle. Über 70 KünstlerInnen treten da auf, also sind da. Und das Ganze fängt an ab Samstag um 12 Uhr und Burgart, wie der Name schon sagt, ist in der Burg Endenich. Der Eintritt ist frei, aber nehmt Geld mit, wenn ihr natürlich dann vor Ort auch Kunst kaufen wollt. Pommes und Stockbrot haben wir auch.
1: Mats, es tut mir so leid, dass ich angefangen habe zu lachen. Ja. Als du meintest, die treten da auf, da habe ich so, wie heißen die im Mittelalter nochmal, diese Clowns? Wie heißen die so?
0: Gaukler.
1: Gaukler, oder GauklerInnen gedacht.
0: Vielleicht eher, sie stellen aus, es ist vielleicht etwas, ne? Ja. Aber... Ja. Okay, ich glaube, jeder weiß, was gemeint ist. Ja. Also ganz viel Kunst in der Burgart oder in der Burg Endenich. Jetzt reicht's aber auch.
1: Ja, du musst ja schon gleich los hier. Champions League.
0: Ja, genau.
1: Okay, ja, ihr wisst schon, BonFM V-Tipps heißt auch leider, der BonFM Feierabend neigt sich dem Ende zu. Für euch an den Mikros standen Luise Hansen und Charlotte Golde. Und können wir nochmal, ich habe jetzt leider keinen Applaus-Sound da, aber können wir, Mats, kommen wir applaudieren für Charlotte?
0: Ja, auf jeden Fall.
1: Weil die hat das heute so toll gemacht. Das ist dafür, dass es ihre Premiere war. Ich finde, hättest du mir nichts davon erzählt, ich hätte gedacht, du machst das schon seit 10 Jahren hier.
2: Danke, danke. Ich hatte auch ganz, ganz viel Spaß und ich hoffe, ihr da draußen hattet auch ganz viel Spaß.
1: Ja, wir sagen jetzt auf jeden Fall Tschüss für heute. Danke an alle unsere ReporterInnen für die tollen Takes. Jetzt zum Abschluss nochmal Taylor Swift. Ich weiß, wir haben heute viel Taylor Swift gespielt, aber sie ist auch von Charlotte und mir der Lieblingsartist.

0: 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Die Nachrichten mit Christine Langner. Guten Abend.
1: Ich werde keine anderen Mehrheiten im Deutschen Bundestag suchen als die, die wir heute haben.
2: Bundeskanzler Merz hat noch einmal deutlich gemacht, dass er an der Koalition mit der SPD festhalten will. Auf dem Unternehmertag NRW in Düsseldorf sagte Merz, er wolle beweisen, dass sie gemeinsam die Probleme des Landes lösen können. Wie das bei den Unternehmern ankam, dazu Nico Fordonarakis, WDR-Landespolitik.
3: Man hat gemerkt eben, dass Merz versucht hat, die großen Worte zu wählen. Wer aber auf ein Signal für einen wirtschaftlichen Neuanfang oder einen Aufschwung hier in diesem Land gehofft hat, dass heute klar wird von Friedrich Merz, so machen wir jetzt weiter als das, was bisher bekannt ist, der hat vermutlich hier noch vergeblich gehofft. Also die Stimmung bei den Unternehmern im Land, eher ein höflich verhaltener Applaus, eine höflich freundliche Reaktion auf Merz, aber keine große Euphorie über das, was er hier heute gesagt hat.
2: In mehreren Bundesländern ist die Polizei heute gegen 36 mutmaßliche Rechtsextremisten vorgegangen. Sie gehören zu bekannten Jugendgruppen. Ihnen wird unter anderem Bildung einer kriminellen Vereinigung vorgeworfen. In Chats sei unter anderem zu Gewalt gegen politische Gegner und Andersdenkende aufgerufen worden. Die meisten Beschuldigten gibt es in NRW. Beschäftigte der JVA Euskirchen sollen von Häftlingen bestochen worden sein. Ermittelt wird gegen 8 Gefängnismitarbeiter und 3 ehemalige Häftlinge. Offenbar wurde gegen Geldzahlungen Urlaub und Ausgang gewährt. 210 Ermittler haben am Morgen das Gefängnis in Euskirchen und die Wohnungen der Verdächtigen durchsucht. In den USA ist einer der einflussreichsten Medienunternehmer überhaupt gestorben, CNN-Gründer Ted Turner. Er wurde 87 Jahre alt. Turner gründete 1985 CNN und damit den ersten TV-Sender, der rund um die Uhr sendet. Auch an anderen TV-Sendern war er beteiligt, zum Beispiel am Sportsender TNT.
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2: In Wuppertal startet ein landesweit einzigartiges Programm, bei dem es um die Versorgung von Pflegebedürftigen im Notfall geht. Es ist auf 3 Jahre angelegt und wird von den Pflegekassen finanziert. Gabi van den Boom, WDR Wuppertal.
4: Ein Team aus ausgebildeten Pflegern und ehrenamtlichen Helfern springt dann ein, wenn kranke oder behinderte Menschen nicht mehr versorgt werden können. Also, wenn zum Beispiel pflegende Angehörige selbst krank oder überfordert sind. Bislang würden Pflegebedürftige oft ohne berechtigte Diagnose in ein Krankenhaus eingeliefert, weil Kurzzeitpflegeplätze bei plötzlichen Notfällen oft nicht zur Verfügung stünden, so wie Feuchter Stiftung.
2: Das war WDR aktuell. Und das Wetter in Nordrhein-Westfalen, der Regen lässt am Abend nach, kommt aber morgen Vormittag zurück, vor allem Richtung Ostwestfalen, sonst ist es morgen trocken. In Arnsberg bis 13 Grad morgen, Bergheim kommt auf 15 und Jülich auf 16 Grad. Die Zeit 20.03 Uhr.
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5: Heute mit dem Kabarettfest aus Köln. Mit dabei sind Lisa Christ und Alphonse. Es moderiert Martin Zingsheim, der mit einer gewagten These das Kölner Kabarettfest beginnt.
6: Aber Männer haben es dagegen auch manchmal nicht leicht. Denn sehen Sie, als wenn Frauen in der Schwangerschaft zunehmen, ist so, dass Männer interessanterweise auch zunehmen. Ja? Und dann nach der Geburt, wenn Frauen wieder abnehmen, ist so, dass Männer interessanterweise auch zunehmen. Ja? Viele Probleme haben Männer und Frauen, aber finde ich gleichermaßen. Ne? Bodyshaming zum Beispiel, ne? das gibt es ja nicht nur für Frauen. Bodyshaming, da brauchen Sie doch als Mann nur eine gemischte Sauna betreten. Da haben Sie doch Stress. Wenn Sie sich da umschauen, denken, großer Penis, kleiner Penis, Riesenpenis, überhaupt kein Penis, das ist eine Frau. Okay, aber ja? Seien wir doch ehrlich, meistens kommt man doch aus einer Sauna raus und denkt sich, ah, beste Erfindung aller Zeiten sind wirklich Klamotten. Ne? Ja. Trotzdem, immer mehr Menschen haben irgendwie das Interesse, ihr Geschlecht vielleicht auch wechseln zu wollen. Ich habe mich da auch nochmal schlau gemacht zu so nicht-binären, fluiden geschlechtlichen Identitäten, auch bei ChatGPT. Und ChatGPT hat gesagt, wer sein Geschlecht regelmäßig wäscht, der braucht es nicht zu wechseln. Na gut. Weiß ich nicht. Kenne ich mich. Ich freue mich nun auf unseren nächsten Gast. Das war keine Überleitung, aber also, sehr tapfer, dass wir heute.
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1: Die Nachrichten mit Christine Langner. Guten Abend. Bundeskanzler Merz hat um Geduld für die Reformvorhaben seiner Regierung gebeten. Beim Unternehmertag NRW sagte er, das Land sei in einem Reformprozess. Aus Düsseldorf, Antje Passenheim, WDR-Landespolitik.
2: Merz betonte, er würde den Prozess der dringend nötigen Reformen, vor allem zur Entlastung der Wirtschaft, gern beschleunigen. Doch in einer Demokratie ließen sie sich nicht von einem autoritären System von oben anordnen. Das möge schneller gehen, sei aber am Ende des Tages immer die schlechtere Lösung, sagte der Kanzler auch mit Blick auf die Koalition in Berlin. Zuvor hatte Nordrhein-Westfalens Unternehmerpräsident Arndt Kirchhoff die Bundesregierung aufgefordert, endlich ihre Reformangst zu überwinden, Bremsen zu lösen und Mut zur Veränderung zu zeigen.
1: In Nordrhein-Westfalen soll unnötige Bürokratie abgebaut werden. Die Landesregierung hat dazu 3 Gesetzentwürfe beschlossen. So sollen die meisten Berichts- und Dokumentationspflichten für Unternehmen entfallen und für Bürgerinnen und Bürger sollen E-Mails langwierige Briefwechsel ersetzen. Ministerpräsident Wüst spricht von einem kraftvollen Befreiungsschlag. Die Europäische Union hat zum ersten Mal eine Strategie vorgelegt, mit der sie Armut bekämpfen will. Demnach soll die Zahl der Menschen, die von Armut oder sozialer Ausgrenzung bedroht sind, in den nächsten 4 Jahren um 15 Millionen sinken, vor allem durch einen besseren Zugang zu Bildung, bessere Gesundheitsversorgung und mehr Hilfe für psychische Gesundheit. Die Frau, die sich an Bord eines Kreuzfahrtschiffes möglicherweise mit dem Hantavirus infiziert hat, wird heute Abend in der Düsseldorfer Uniklinik erwartet. Sie ist in den Niederlanden an den deutschen Hochinfektionstransport übergeben worden. Mehrere Menschen, die auf dem Schiff Symptome gezeigt haben, wurden von Bord geholt und ausgeflogen. In der Fußball-Champions League kämpfen die Bayern zu Hause um den Einzug ins Finale. Das Halbfinal-Rückspiel gegen Paris Saint-Germain fängt gerade an. André Siems, WDR Sport, beobachtet für uns die Partie. Können die Bayern es denn mit dem Heimvorteil schaffen?
3: Also die Stimmung ist unfassbar. Jetzt in dieser Sekunde erfolgt der Anstoß. Bayern, Bayern, halt es hier durch die Arena. Und es gab schon eine tolle Choreografie. Abwärts von der Hüfte hat man gesehen, Oberschenkel und Beine eines Bayern-Spielers mit einer Hose, natürlich mit Bayern-Wappen, der auf dem Platz steht und drunter stand, schießt uns ins Finale. Das ist das Motto und die 75.000 heute sind fast alle komplett in Rot gekommen und wollen die Bahn nach vorne peitschen. Jetzt erstmal Paris über die rechte Seite nach vorne gekommen, über Joao Neves. Dann versuchten sie erstmal in Richtung Mittellinie zu spielen. Also, es ist hier alles offen, die Bayern müssen mit 2 Toren Unterschied gewinnen, dann sind sie im Finale.
1: Das war WDR aktuell. Die Zeit, es ist 21.03 Uhr.
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4: Mit Jörg Biesler, guten Tag. Kulturstaatsminister Weimar ist seit einem Jahr im Amt und die Kritik an ihm, die lässt nicht nach. Wir schauen uns gleich an, woher die Kritik kommt und wie Wolfram Weimar im Amt gearbeitet hat. Außerdem besucht uns der Autor Erik Pfeil, ein Italien-Erklärer. Ja, und erklärt uns Italien und sein neues Buch auch. Und dann gehen wir noch ins Kino. Wir glauben euch heißt ein Film, der bei der Berlinale hochgelobt wurde. Morgen kommt er ins Kino. Los geht's mit Priscilla Ahn. 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
1: Ey, also, was ist los mit euch? Kommt ihr klar? Ja, ich glaube, ihr solltet wirklich dringend mal eine Gruppentherapie machen. Könnt euch ja melden, wenn es euch besser geht. Ich bin da raus.
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1: Und wie sie alle heißen, sie haben eine tolle Champions League-Saison gespielt, allerdings nur bis zum heutigen Abend. Das war zu wenig, das war im Endeffekt auch ein bisschen zu durchwachsen, zu ungenau, um wirklich das ganz große Ding zu packen. Am Ende ein 1:1. Ja, bitterer Abend. Die Bayern gehen zu ihren Fans in die Kurve und Paris feiert hier den Einzug ins Finale der Champions League gegen den FC Arsenal.
2: Torregen im Hinspiel, Torarmut im Rückspiel, zumindest bis Harry Kane kam, leider ein bisschen zu spät. Patricia Gabor und Edgar Endres berichteten vom Champions League aus des FC Bayern München.
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4: Von NDR Info in Hamburg mit Tom Westerholt. Und ja, wir starten direkt in die Infonacht, weil es nach 23 Uhr ist. Die nächsten Nachrichten bekommen Sie bei uns wieder um 23.30 Uhr. Es gibt einen Jahrestag zu begehen, denn am 6. Mai 2025 hat der Bundestag den CDU-Vorsitzenden Friedrich Merz zum Kanzler gewählt. Damit begann die Arbeit für die schwarz-rote Regierung in Berlin und damit ja auch hallo hier zur Infonacht. Seit diesem 6.5.25 wenig Wachstum, dafür viel geopolitische Ungewissheit und viel Streit unter den Koalitionären, zumindest in der Außenwirkung. Zum ersten Jahrestag jetzt versprechen die, mit weniger öffentlichem Streit an die anstehenden Vorhaben ranzugehen, etwa die Gesundheits- und Rentenreform, und diese auf den Weg zu bringen. Ob das gelingt, ist offen. Am Nachmittag debattierte der Bundestag in einer Aktuellen Stunde über das vergangene erste Regierungsjahr der schwarz-roten Koalition von Kanzler Merz und seinem Kabinett. Birte Sönnigsen berichtet.
5: Zur ersten Kabinettssitzung vor genau einem Jahr spendierte der Chef eine Runde Bier. Friedrich Merz hatte extra ein 10-Liter-Fässchen aus dem Sauerland mitgebracht.
6: Das ist seit gestern gekühlt und wir werden heute Abend anstoßen auf unsere gemeinsame Arbeit. Und im Vordergrund steht das Wort Arbeit.
5: Die selbsternannte Arbeitskoalition hat ein krisenreiches erstes Jahr hinter sich. Die Stimmung ist inzwischen deutlich schlechter in der Koalition und im Land. Einige Krisen hat die Koalition selbst verursacht. Die gescheiterte Richterinnenwahl, der Rentenstreit, und sie hat zu hohe Erwartungen geschürt und nicht erfüllt.
6: Die Erwartungen sind groß gewesen. Ich will nicht bestreiten, dass wir daran auch beteiligt gewesen sind, sie zu erzeugen.
5: Für andere Krisen sind etwa der Kreml oder das Weiße Haus verantwortlich. Doch statt Erfolge ihres ersten Regierungsjahres in den Mittelpunkt zu stellen, bleiben vor allem Streit und Diskussionen in Erinnerung, bemängelt auch der Fraktionsvorsitzende der Union, Jens Spahn.
7: Das waren so Spiralen der Selbstvergewisserung und der Rechtfertigung. Da müssen und wollen wir raus, wieder zur gemeinsamen Arbeit in dieser Koalition.
5: Schlechte Umfragewerte für CDU, CSU und SPD haben Streit und Abgrenzungsversuche befeuert. Umfragewerte, die auch dem Kanzler Sorgen machen, wie er im ZDF sagt.
6: Es geht um die Frage, ob die Menschen in Deutschland uns, der Bundesregierung, letztendlich den politischen Parteien der demokratischen Mitte, noch etwas zutrauen und ob wir diesem Anspruch gerecht werden. Und da sage ich ganz offen, ja, wir bleiben hinter diesem Anspruch, auch dem selbstgestellten Anspruch, zurück.
5: Und plötzlich gibt es Stimmen, die von einem vorzeitigen Regierungsende warnen. Die Begriffe Minderheitsregierung und Neuwahlen geistern durchs Regierungsviertel. Der Kanzler reagiert gestern Abend darauf.
8: Träume auch niemand von Neuwahlen. Was soll denn danach dabei herauskommen? Glaubt irgendwer ernsthaft, dass ein Land im Wahlkampf inmitten einer solchen Wirtschaftskrise die notwendigen Entscheidungen treffen kann, die wir jetzt brauchen? Nein, wir wollen und wir müssen mit dieser Koalition, die wir jetzt haben, erfolgreich sein.
5: Erfolg sollen jetzt die seit langer Zeit angekündigten Reformen bringen. Gesundheit, Pflege, Steuer, Rente. Möglichst viel soll noch vor dem Sommer beschlossen oder zumindest auf den Weg gebracht werden. Dabei ist im ersten Regierungsjahr deutlich geworden, wie schwierig das werden dürfte, wo Union und SPD auseinanderliegen. Für Unionsfraktionschef Spahn geht es jetzt vor allem um eins: die Wirtschaft.
7: Wir brauchen wieder Wachstum. Wir können noch so große Erfolge haben in anderen Politikfeldern. An der Wachstumsfrage hängt auch die Schicksalsfrage der Nation, hängt auch die Zustimmung für diese Koalition. Und deswegen muss das der Schwerpunkt für die nächsten Wochen sein.
5: Schicksalshafte Wochen für die Koalition, in denen SPD-Co-Chefin Bärbel Baas sicher betonen wird, was für sie im Mittelpunkt steht.
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1: Die Nachrichten mit Magdalena Dietz. Guten Abend. Die Europäische Union hat zum ersten Mal eine Strategie gegen Armut vorgestellt. Laut offiziellen Zahlen ist jeder fünfte Mensch in der EU armutsgefährdet, bei Kindern sogar jedes vierte. Mit dem Plan will die EU bis 2050 die Armut beseitigen. Sarah Lopez, WDR Brüssel.
2: Da geht es um verschiedene Punkte, zum Beispiel das Wohnen. Die Kommission setzt darauf, dass die Mitgliedsländer mehr bezahlbaren und sozialen Wohnraum schaffen. Und es soll Programme geben, die verhindern, dass Menschen ihre Wohnung verlieren, etwa Frühwarnsysteme und Beratungen. Außerdem schaut die EU-Kommission auf die Kinderarmut. Die Armutsstrategie fordert bessere Bildung und Betreuungsangebote. Kinder sollten zum Beispiel kostenloses Essen in der Schule bekommen. Als drittes soll die Inklusion von Menschen mit Behinderung verbessert werden, denn die seien besonders von Armut gefährdet.
1: Die Polizei ist in mehreren Bundesländern gegen 36 mutmaßliche Rechtsextremisten vorgegangen. Sie gehören zu bekannten Jugendgruppen. Die Bundesanwaltschaft wirft ihnen vor, eine kriminelle Vereinigung gebildet zu haben. Eine Deutsche, die an Bord eines Kreuzfahrtschiffes mit dem Hunter-Virus in Kontakt gekommen war, ist in Düsseldorf angekommen. Dort wird sie von der Uniklinik aufgenommen und untersucht, ob sie sich infiziert hat. Sie war zuvor von Einsatzkräften mit Spezialanzügen in Amsterdam am Flughafen in Empfang genommen worden. Laut US-Präsident Trump soll Iran zugesichert haben, auf Atomwaffen zu verzichten. Bei einer Pressekonferenz im Weißen Haus sagte er, Iran darf keine Atomwaffe haben und sie haben dem zugestimmt.
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1: Genau das war der richtige Knopf. Der FC Bayern München hat das Endspiel der Champions League verpasst. Der deutsche Fußballmeister kam im Halbfinalrückspiel gegen Titelverteidiger Paris Saint-Germain im eigenen Stadion nicht über ein 1:1 hinaus. Patricia Gabor, WDR Sport.
3: Die Münchner kamen nicht gut rein ins Spiel, haben gleich die Anfangsphase verpennt. Ousmane Dembélé legte das 1:0 hin für Paris Saint-Germain in der dritten Minute. Die Bayern danach mit sehr vielen unpräzisen Pässen. Michael Olise fand keine Lösungen gegen PSG, auch ein Jamal Musiala. Es funktionierte nicht bei den Münchnern. Sehr, sehr viel Sand im Getriebe. Ganz, ganz am Ende, tief in der Nachspielzeit, Harry Kane mit dem Anschlusstreffer, mit dem 1:1. Aber das war zu spät. Die Münchner scheiden aus.
1: Und das Wetter in Nordrhein-Westfalen. Bei Tiefstwerten zwischen 8 und 4 Grad kann es vereinzelt noch etwas regnen. Tagsüber hält der Regen morgens in Teilen von Ostwestfalen noch an. Ansonsten ist es meist trocken, aber grau. In Halle bis 13, in Bergisch Gladbach bis 14 und in Jülich bis 16 Grad. Und das war WDR aktuell.
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4: Zunächst mit einer amtlichen Gefahrenmitteilung für Nordrhein-Westfalen, für die Stadt Krefeld, Krefeld-Linn und Gellep-Stratum. In Krefeld im Bereich des Hafens kommt es durch einen Brand zu Geruchsbelästigung und Rauchniederschlag. Gesundheitliche Beeinträchtigungen können nicht ausgeschlossen werden. Meiden Sie das betroffene Gebiet. Schließen Sie Fenster und schalten Sie Lüftungen und Klimaanlagen ab. Jetzt der Blick auf die Straßen. Die A1 Hamburg Richtung Bremen ist zwischen Hamburg-Stillhorn und Harburg wegen Bauarbeiten noch bis 5 Uhr gesperrt. Es gibt eine Umleitung über die U76. Die A4 Frankfurt Richtung Dresden ist zwischen Glauchau-Ost und Hohenstein-Ernsthal wegen Bauarbeiten bis voraussichtlich 5 Uhr gesperrt. Ebenfalls eine Sperrung bis 5 Uhr auf der A27 Bremerhaven-Bremen zwischen Bremen-Horn-Lehe und Fahr wegen Bauarbeiten in beiden Richtungen. Die A44 Kassel-Eisenach ist zwischen Helsau und Waldkappel wegen Tunnelwartungsarbeiten in beiden Richtungen bis 4 Uhr gesperrt. Eine Umleitung ist auch hier eingerichtet. Die A46 Hagen Richtung Hemer ist zwischen Iserlohn-Seilersee und Hemer wegen Bauarbeiten bis 5 Uhr früh gesperrt. Die A71 Erfurt Richtung Suhl ist zwischen Gräfenroda und Oberhof wegen Tunnelwartungsarbeiten bis 6 Uhr gesperrt. Die A100 Berliner Stadtring ist zwischen Treptower Park und Oberlandstraße wegen Bauarbeiten bis 5 Uhr in beiden Richtungen gesperrt. Und die AWUS A115 ist wegen Bauarbeiten zwischen Kreuz Zehlendorf und Spanischer Allee bis 5 Uhr früh in Richtung Dreieck Funkturm gesperrt. Allen unterwegs eine gute Fahrt.
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1: Die Nachrichten mit Magdalena Dietz. Guten Morgen. Eine Deutsche, die an Bord eines Kreuzfahrtschiffes mit dem Hunter-Virus in Kontakt gekommen war, ist mittlerweile in Düsseldorf angekommen. Dort wird sie von der Uniklinik aufgenommen und untersucht. Der Konvoi aus Amsterdam erreichte das Uniklinikum gegen 23.30 Uhr. 6 Fahrzeuge der Düsseldorfer Feuerwehr und des Katastrophenschutzes NRW hatten die 65 Jahre alte Deutsche gegen 20 Uhr am Flughafen Amsterdam in Empfang genommen. Die Beteiligten waren alle in Schutzanzügen gekleidet. Angesteuert wurde die Südzufahrt des Klinikums, über die die Feuerwehr Szenarien wie diese trainiert. Das Klinikum geht davon aus, dass die Frau nicht erkrankt ist. Sie habe bisher nämlich keine Symptome gezeigt. Inzwischen ist auch klar, die beiden am Hunter-Virus verstorbenen niederländischen Passagiere hatten vor der Kreuzfahrt mehrere lateinamerikanische Länder besucht. Die Europäische Union hat zum ersten Mal eine Strategie vorgelegt, mit der sie Armut bekämpfen will. Demnach soll die Zahl der Menschen, die von Armut oder sozialer Ausgrenzung bedroht sind, in den nächsten 4 Jahren um 15 Millionen sinken. Vor allem durch einen besseren Zugang zu Bildung, bessere Gesundheitsversorgung und mehr Hilfe für psychische Gesundheit. Laut US-Präsident Trump soll Iran zugesichert haben, auf Atomwaffen zu verzichten. Bei einer Pressekonferenz im Weißen Haus sagte er wörtlich, Iran darf keine Atomwaffe haben und sie haben dem zugestimmt. Die iranische Regierung habe zudem auch bei anderen Punkten zugestimmt. Welche das sein sollen, ließ der Republikaner allerdings offen. Im Dortmunder Zoo hat vorgestern ein Mann die Löwen mit rohem Schweinegulasch gefüttert. Der 29-Jährige sagte danach, dass er geglaubt habe, dass die Löwen hungrig sind. Sie hätten so laute Geräusche gemacht. Rohes Schweinefleisch ist für Löwen gefährlich, genau wie für alle anderen Katzenarten.
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1: Der FC Bayern München hat das Endspiel der Champions League verpasst. Der deutsche Fußballmeister kam im Halbfinalrückspiel gegen Titelverteidiger Paris Saint-Germain im eigenen Stadion nicht über ein 1:1 hinaus. Patricia Gabor, WDR Sport.
2: Die Münchner kamen nicht gut rein ins Spiel, haben gleich die Anfangsphase verpennt. Ousmane Dembélé legte das 1:0 hin für Paris Saint-Germain in der 3. Minute. Die Bayern danach mit sehr vielen unpräzisen Pässen. Michael Olise fand keine Lösung gegen PSG, auch an Jamal Musiala. Es funktionierte nicht bei den Münchnern. Sehr, sehr viel Sand im Getriebe. Ganz, ganz am Ende, tief in der Nachspielzeit, Harry Kane mit dem Anschlusstreffer mit dem 1:1. Aber das war zu spät. Die Münchner scheiden aus.
1: Und das Wetter in NRW, bei Tiefstwerten zwischen 8 und 4 Grad kann es noch etwas Regen geben. Tagsüber hält sich der Regen noch etwas, später wird es trocken. In Dortmund bis 13 und in Heinsberg bis 16 Grad. Das war WDR aktuell.
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3: Zunächst mit dieser amtlichen Gefahrenmitteilung für Nordrhein-Westfalen, für die Stadt Krefeld, Krefeld-Linn und Gellep-Stratum. In Krefeld im Bereich des Hafens kommt es durch einen Brand zu Geruchsbelästigung und Rauchniederschlag. Gesundheitliche Beeinträchtigungen können nicht ausgeschlossen werden. Meiden Sie das betroffene Gebiet. Schließen Sie Fenster und schalten Sie Lüftungen und Klimaanlagen ab. Der Blick auf die Straßen. Die A1 Hamburg Richtung Bremen ist zwischen Hamburg-Stillhorn und Harburg wegen Bauarbeiten bis 5 Uhr gesperrt. Die Umleitung führt über die U76. Die A4 Frankfurt Richtung Dresden ist zwischen Glauchau Ost und Hohenstein-Ernsthal wegen Bauarbeiten bis voraussichtlich 5 Uhr gesperrt. Die A5 Frankfurt Richtung Karlsruhe ist zwischen Karlsruhe-Durlach und Karlsruhe-Mitte nach einem Unfall gesperrt. Der Verkehr wird hier abgeleitet. Die A27 Bremerhaven-Bremen ist zwischen Bremen, Horn, Lehe und Fahr wegen Bauarbeiten in beiden Richtungen bis 5 Uhr gesperrt. Die A44 Kassel-Eisenach ist zwischen Helsa und Waldkappel wegen Tunnelwartungsarbeiten in beiden Richtungen bis 4 Uhr gesperrt. Eine Umleitung ist auch hier eingerichtet. Die A46 Hagen Richtung Hema ist zwischen Iserlohn-Seilersee und Hema wegen Bauarbeiten bis 5 Uhr gesperrt. Die A71 Erfurt Richtung Suhl ist zwischen Gräfenroda und Oberhof wegen Tunnelwartungsarbeiten noch bis 6 Uhr gesperrt. Berlin, A100 Berliner Stadtring zwischen Treptower Park und Oberlandstraße. Eine Sperrung in beiden Richtungen wegen Bauarbeiten bis 5 Uhr. Die AWUS A115 in Berlin ist wegen Bauarbeiten.
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1: Die Nachrichten mit Magdalena Dietz. Guten Morgen. Eine Deutsche, die an Bord eines Kreuzfahrtschiffes mit dem Hunter-Virus in Kontakt gekommen war, ist vom Flughafen Amsterdam nach Düsseldorf gebracht worden. Dort wurde sie gegen 23.30 Uhr von der Uniklinik aufgenommen. Annette Selle für WDR aktuell.
2: 6 Fahrzeuge der Düsseldorfer Feuerwehr und des Katastrophenschutzes NRW hatten die 65-jährige Deutsche zuvor am Flughafen Amsterdam übernommen, ausgestattet mit Schutzanzügen. Die Fahrt führte zur Südzufahrt des Klinikums, wo genau solche Einsätze regelmäßig trainiert werden. Das Klinikum geht davon aus, dass die Frau nicht mit dem Hunter-Virus infiziert ist. Sie zeige keine Symptome. Unterdessen ist klar, dass die beiden niederländischen Passagiere, die am Hunter-Virus verstarben, vor ihrer Kreuzfahrt mehrere Länder in Lateinamerika bereist hatten. Die argentinischen Behörden wollen deshalb Experten für Infektionskrankheiten an die entsprechenden Orte entsenden und dort Nagetiere untersuchen lassen.
1: In mehreren Bundesländern ist die Polizei gegen 36 mutmaßliche Rechtsextremisten vorgegangen. Sie gehören zu bekannten Jugendgruppen. Ihnen wird unter anderem Bildung einer kriminellen Vereinigung vorgeworfen. In Chats sei unter anderem zu Gewalt gegen politische Gegner und Andersdenkende aufgerufen worden. Die meisten Beschuldigten gibt es in NRW. Der FC Bayern München hat das Endspiel der Champions League verpasst. Der deutsche Fußballmeister kam im Halbfinalrückspiel gegen Titelverteidiger Paris Saint-Germain im eigenen Stadion nicht über ein 1:1 hinaus. In Krefeld ist die Feuerwehr gerade im Großeinsatz. Am Rheinhafen brennen 700 Tonnen Metallschrott in einem Entsorgungsbetrieb. Der Brand sorgt für sehr viel Rauch. Anwohner unter anderem in Krefeld, Meerbusch, Karst und Neuss wurden über die NINA-App gewarnt. Sie sollen Fenster und Türen geschlossen halten. Die Feuerwehr geht davon aus, dass die Löscharbeiten noch mehrere Stunden dauern werden.
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1: In Münster gibt es jetzt 2 bestätigte Fälle der amerikanischen Faulbrut, einer gefährlichen Bienenkrankheit. Die Stadt hat Sperrbezirke eingerichtet. Silvia Stoll, WDR Münster.
3: Die infizierten Bienenvölker müssen getötet werden, damit sich die Krankheit nicht weiter verbreitet. Andere Imker im Sperrbezirk müssen jetzt melden, wo ihre Bienenvölker aktuell stehen. Die